0: Thomas Quasshoff nos relata el siguiente episodio de su vida.
1: Geboren, eine Zeit, in der niemand über Contagan, über das Medikament Contagan bzw. über die Schädigungen dieses Contagan-Präparates etwas wussten. Das heißt also, das Wissen um Rehabilitationsmöglichkeiten war sozusagen auf dem absoluten Nullpunkt. Und ich muss im Nachhinein sagen, es war für mich eine sehr harte Zeit, wirklich eine sehr, sehr harte Zeit. Aber auf der anderen Seite habe ich Dinge manuell für mich gelernt, die ich glaube, ich zu Hause nicht gelernt hätte, weil...
0: La talidomida es un calmante. Fue comercializado entre 1957 y 1963. Estaba dirigido a paliar la sensación de malestar que producen las náuseas durante los primeros meses de embarazo. Este fármaco gozó de un gran éxito inicial. El prospecto indicaba que, en caso de ingesta intensa, no resultaba letal. Letal no sé, pero deformidades natales sí que provocó en los bebés, y muchas. En este caso, los niños afectados presentaban un cuadro clínico lamentable.

0: Ja, ich bring dir gerne eine Tüte oder so, falls dir schlecht wird. Auf meiner Sammelei.
1: Nicht doch.
0: Danke.
2: Ja, jetzt passiert nichts. Jetzt sitze ich hier mal mit Milo. Meist ist dann noch so. Wenn die Manuskripte fertig. Manchmal auch so.
3: Thomas Quasshoffer es un gran comunicador y pedagogo. Parte de su tiempo y de su carrera profesional lo dedica también a la enseñanza. Y son muchos los centros de instituciones de todo el mundo que reclaman su presencia en sus aulas.
0: 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I'm sorry. I said maybe I have nothing to work. I have a little bit to work. I'm sorry. but only little details. I always prefer not to do this. Am Fernen. You have 1, 2, 3, 4, 5 and a half bar to take your breath. 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Am Fernen. Yeah? Take a little bit more time. Okay. First of all, for the sound, it's better. And you get much better in this going. Yeah? Can we do this again? Now you inhale.